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2: Guten Morgen und herzlich willkommen am Samstag. Die Sommerferien laufen auf Hochtouren und viele nutzen das Wochenende für einen Ausflug oder einen Badetag. Und für alle, die heute arbeiten, wir schicken eine Extraportion gute Laune durch den Radio-Lautsprecher. Schön, dass Sie mit dabei sind, hier auf Jö Live.

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3: Einen wunderschönen guten Morgen. Der August zeigt sich weiter von seiner sommerlichen Seite. Vielleicht steht heute ein Ausflug an. Vielleicht wartet aber auch eine Samstagsschicht auf Sie. So oder so, wir begleiten Sie mit guter Musik durch den Morgen. Hier ist Jö-Live. Ich bin die Claudia Meierhofer. Morgen!
4: Ja.

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2: Schönen guten Morgen. 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
2: Guten Morgen und herzlich willkommen am Samstag. Die Sommerferien laufen auf Hochtouren und viele nutzen das Wochenende für einen Ausflug oder einen Badetag. Und für alle, die heute arbeiten, wir schicken eine Extraportion gute Laune durch den Radio-Lautsprecher. Schön, dass Sie mit dabei sind hier auf Jö Live.

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3: Einen wunderschönen guten Morgen. Der August zeigt sich weiter von seiner sommerlichen Seite. Vielleicht steht heute ein Ausflug an. Vielleicht wartet aber auch eine Samstagsschicht auf Sie. So oder so, wir begleiten Sie mit guter Musik durch den Morgen. Hier ist Jö Live. Ich bin die Claudia Meierhofer. Morgen.
4: Hey, Fonsi.

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2: Schönen guten Morgen. Der Samstag nimmt Fahrt auf und die einen, die planen schon den Wochenendeinkauf, die anderen, die zählen vielleicht schon die Stunden bis zum Feierabend. Was auch immer heute bei Ihnen ansteht, wir sind mit dem Feel Good Sound für Österreich mit dabei. 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

0: wunderschönen guten Morgen und herzlich willkommen hier auf Jö-Live. Der Sommer ist Flirtzeit, aber wie kommt man beim ersten Kennenlernen eigentlich sympathisch und authentisch rüber? Darüber sprechen wir gleich mit Paarship-Psychologin Caroline Erb. Sie steht Rede und Antwort und gibt die besten Tipps für den gelungenen Sommerflirt. Außerdem in dieser Stunde zu hören. Sommerfeeling mit Michelle. Vorher aber noch der Blick aufs Wetter.
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0: Heute heißt Sonnenbrille auf und gute Laune nicht vergessen. Die Sonne übernimmt fast überall die Regie. Auch kurze Schauer und Gewitter kann es von Salzburg bis Osttirol geben. Die Temperaturen steigen auf 25 bis 32 Grad. Der Sonntag wird zur heißen Zugabe bis zu 34 Grad, also Eis ist schon fast Pflichtprogramm. Über den Bergen kann später vereinzelt kurz nass werden. Die Stimmung ist locker und plötzlich lächelt einen am See, am Festival oder im Urlaub jemand ganz besonders nett zu. Die Hochsaison für Sommerflirts hat begonnen. Aber gerade so beim Kennenlernen stellen sich ganz viele immer wieder dieselbe Frage: Wie komme ich am besten rüber? Mit einem Anmachspruch, mit der perfekten Vorbereitung oder doch ganz anders? Wir haben bei Paarship-Psychologin Caroline Erb nachgefragt.
2: Es ist eben auch hier wichtig, hier ganz bei sich zu bleiben, sich nicht zu verstellen. Die Authentizität ist hier immer hoch angeschrieben.
0: Also keine einstudierten Gesprächsanfänge und keine Rolle spielen. Am Ende kommt Ehrlichkeit halt doch besser an als jeder noch so ausgefallene Anmachspruch. Und wer weiß, vielleicht ist ja genau das Geheimnis eines gelungenen Sommerflirts.
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0: Ein gutes Buch kann uns für ein paar Stunden alles rundherum vergessen lassen. Und genau so ein Lesetipp wartet Ende August auf uns. Doris Kotscher von den Stadt-Wien-Büchereien stellt uns einen neuen Roman vor.
1: Im August gibt es einen neuen Roman von der Caroline Wahl. Die ist ja bekannt geworden mit 22 Bahnen und die Assistentin. Ganz tolle Bücher übrigens. Das neue heißt jetzt 1999 Meter über dem Meer. Es geht um eine junge Frau, die mit ihrem hippen Job in Berlin nicht mehr zufrieden ist, setzt sich in ihr Auto und fährt nach St. Moritz. Dort gibt es nämlich ganz viele reiche und schöne Menschen. Und auf dem Weg dorthin verändert sie ihren Namen und sie wird auch plötzlich Künstlerin.
0: Ein Roman zum Eintauchen, Mitfühlen und Wegträumen. 1999 Meter über dem Meer von Caroline Wahl kommt am 28. August in den Buchhandel und könnte die perfekte Lektüre für den Spätsommer werden.
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0: Ein bisschen Farbe auf den Lippen gehört doch einfach zum Sommer dazu. Durch die Hitze und durchs Schwitzen kann es aber manchmal sein, dass der Lieblingslippenstift verschmiert oder in die Fältchen verläuft und dann schaut er nicht mehr ganz so schön und frisch aus wie sonst immer. Da gibt es aber eine sommerliche Alternative dazu, hat mir Your-Life-Hörerin Fiona erzählt.
1: Lipstains, die färben quasi die Haut auf der Lippe ein und da kann gar nichts mehr verrutschen. Und zusätzlich halten die den ganzen Tag, auch wenn man drüber eine Lippenpflege gibt. Und ich lieb's.
0: Ideal für alle, die die Sommertage genießen wollen, ohne den Lippenstift ständig nachbessern zu müssen.
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0: 10 Uhr, schönen Vormittag. Ich freue mich, dass Sie den mit uns verbringen. Vielleicht steht heute ein Ausflug an oder Sie genießen einfach einen entspannten Tag zu Hause. Sonnenschein und gute Laune serviert uns gleich Alvaro Soler. Vorher schauen wir noch aufs Wetter.
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0: Sonnenschein heute und Temperaturen bis zu 32 Grad. Schauer und einzelne Gewitter kann es von Salzburg und Osttirol ostwärts geben. Der Sonntag bis zu 34 Grad. Im Tagesverlauf sind einzelne Schauer und Gewitter möglich.
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0: Und damit rein in den Samstag. Genießen Sie ihn mit uns mit Jö Live. Mein Name Claudia Meierhofer. Hallo!

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0: Jeder Sommer schreibt seine eigenen Geschichten.
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0: Für die einen sind es kleine Glücksmomente, für die anderen echte Meilensteine. Welcher Augenblick diesen Sommer für Jö-Live-Hörer Noah ganz besonders war, er hat uns seinen Jö-Moment verraten.
2: Mein Jö-Moment im heurigen Sommer war, dass ich meine Prüfungen erfolgreich absolvieren haben konnte und das Semester erfolgreich abschließen konnte an der Uni.
0: Da freut man sich gleich mit. Vielen Dank, Noah, für deinen persönlichen Jö-Moment. Was war Ihrer in diesem Sommer? Ganz egal, ob klein oder groß, wir wollen ihn gerne erfahren. Schicken Sie uns eine WhatsApp bzw. Sprachnachricht an die 0664 88 99 00 und die 90.
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0: Hallo, schönen Vormittag. Sie hören Jö live. Gibt es einen Song, der Sie sofort in Sommerstimmung versetzt? Bei vielen gehört Club Tropicana von Wham dazu. Hören Sie noch in dieser Stunde in der YouLive Summertime und wir bleiben beim Sommer, denn viele Gärten liefern gerade eine besonders reiche Gurkenernte. Und wie daraus knackige Essiggurken werden, hören Sie im YouLive Topfgeflüster. Davor verrate ich Ihnen noch die Wetteraussichten.
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0: Die Sonne hat vielerorts das Sagen, nur über den Bergen werden die Wolken am Nachmittag etwas gesprächiger und bringen vereinzelt Schauer oder Gewitter mit sich. Die Temperaturen zwischen 26 und 32 Grad. Morgen wartet die nächste Runde Sommerfeeling, viel Sonne, hohe Temperaturen und nur hier und da kurze Regenschauer im Bergland.
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3: Wer von Ihnen liebt Essiggurken genauso sehr wie ich? Eben. Und heute machen wir sie sogar selber. Wir füllen uns die Sommergeschmäcker ins Glas. Frische, knackige Gurken gehören da natürlich dazu. Also einfach ein paar mehr mitnehmen beim Einkaufen, der Länge nach Vierteln, also in schöne, dicke Gurkensticks schneiden. Die kommen dann gemeinsam mit Dille, Senfkörnern, Knoblauch und einem würzigen Sud aus Wasser, Essig, Salz und Zucker in ein Glas. Ich weiß, das klingt eigentlich total unspektakulär, aber glauben Sie mir, sobald sich die Aromen miteinander verbinden, werden das die köstlichsten Essiggurken, die Sie je gegessen haben. Sind übrigens auch ein schönes Mitbringsel für die nächste Grillerei.
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3: Legen Sie Ihre Gurken vor dem Einlegen unbedingt für ein paar Stunden ins kalte Wasser, am besten über Nacht. Dadurch bleiben sie nämlich nach dem Einmachen noch knackiger. Warum? Weil sie sich somit noch mehr Wasser ansaugen und das Wasser, was dann durchs Einlegen verloren geht über die Zeit im Glas, so ausgeglichen wird. Sprich, mehr Knack bis zum Schluss.
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0: Manche Erinnerungen stecken nicht in Fotoalben, sondern auf dem Teller. Bei mir sind's die gebratenen Apfelspalten von der Oma mit Zimt und Zucker drüber, die mich an meine Kindheit erinnern. Die waren traumhaft. Welches Gericht ist es bei Jö-Live-Hörer Robert, das ihn sofort zurück in seine Kindheit versetzt?
1: Ja, persönlich muss ich sagen, gefüllte Paprika. Das sind, wie eben der Name sagt, Paprika mit Fleisch. Für mich ist das besonders, weil ich damals immer in der Kindheit mit meiner Oma und Familie das gegessen habe und das ist so ein bisschen ein Comfort-Food und ich fühle mich immer wohl und man sollte es auf jeden Fall einmal probiert haben. Es schmeckt mir einfach sehr gut.
0: Kann ich nur zustimmen, hat meine Oma auch früher oft gemacht und für die Paprikasauce hat sie eine Prise Zucker reingetan. Vielleicht war das ihr Geheimnis, warum die so gut geschmeckt haben.
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0: Ein neuer Trick, um egal in welchem Alter neu durchzustarten. Das Better Aging Fastenkonzept von Ginni Giannin. Sie ist Fastenbegleiterin, psychologische Beraterin und hat jetzt ein Buch rausgebracht zu dem Thema. Restart durch genussvolles Fasten und innere Balance. Klingt herrlich, oder? Aber was genau steckt dahinter?
1: Einfach zu sagen, Achtung, ich merke, ich fühle mich nicht mehr wohl in meiner Haut. Vielleicht habe ich sogar Schmerzen, vielleicht tut mir aber auch was weh. Mein Gewicht ist nicht ganz so, wie ich es will. Dann ist einfach so eine Better Aging Fastenzeit ein optimaler Restart zu einer Ernährungsumstellung, die uns gesund altern lässt.
0: Und für wen ist das Richtige?
1: Ich glaube, das tut allen gut und man kann nicht früh genug anfangen, weil ich glaube, die Basis legen wir schon im Jugendalter, im Kindesalter, weil man gewöhnt sich schon an, was man gerne isst. Ja? Man kann das schon beeinflussen.
0: Gute Fette, Proteine und viel Gemüse lautet die Devise. Im Buch gibt es viele Rezepte dazu, genauso wie die nächsten Wochen hier bei uns auf Your Life.
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0: 12 Uhr Mahlzeit. Der Samstagmittag hat etwas Besonderes. Die Sonne steht hoch am Himmel, in vielen Küchen duftet es nach dem Essen und vielleicht bleibt sogar noch Zeit für ein paar ruhige Minuten. Genau, das passende Lebensgefühl liefert Enrique Iglesias. Vorher aber werfen wir noch einen Blick aufs Wetter.
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0: Der Himmel in vielen Regionen fast durchgehend blau. Wer in den Bergen unterwegs ist, sollte aber vorsichtshalber eine Regenjacke mitnehmen, denn dort könnten später Schauer und Gewitter entstehen. Die Temperaturen am Nachmittag 26 bis 32 Grad. Morgen am Sonntag beginnt der Tag mit jeder Menge Sonnenschein. Später wachsen aber über den Bergen ein paar Quellwolken in die Höhe. Ansonsten bleibt es beim Sommerwetter mit Temperaturen bis zu 34 Grad.
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0: Und dazu wünsche ich einen schönen Samstagmittag.

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0: Hallo und willkommen zurück am Samstag. Manche Songs sind einfach wie ein Sonnenstrahl im Radio. Einmal gehört und die Laune steigt damit. Walking on Sunshine, Katharina and the Waves gibt's in Kürze. Und wie es wettertechnisch ausschaut, wir machen einen Blick raus.
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0: Heute serviert uns der Sommer einen Mix aus Sonne und warmen Temperaturen mit bis zu 32 Grad. Meist bleibt's trocken, nur zwischen Osttirol und dem Mariazellerland kann's am Nachmittag stellenweise gewittern. Morgen geht's sonnig weiter, über den Bergen entstehen ein paar Quellwolken, die auch kurze Schauer im Gepäck haben können. Es wird morgen heiß mit 27 bis 34 Grad.
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0: Mahlzeit, ich bin Claudia Meierhofer. Ich darf Sie durch den Mittag und den Nachmittag begleiten. Ich freue mich, dass Sie mit dabei sind.

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0: Einen schönen Nachmittag wünsche ich Ihnen, 14 Uhr. Vielleicht glüht bei Ihnen schon der Grill oder Sie genießen den Nachmittag am Pool. Despacito, quiero respirar tu cuello despacito, deja que te diga cosas al oído. Ein Sommerklassiker, Despacito gibt's gleich. Vorher noch ein Blick aufs Wetter.
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0: Heute gibt's vielerorts Sonnenschein. Erst später bilden sich über dem Bergland größere Wolken, die vereinzelt für Schauer und Gewitter sorgen, bevor es dann am Abend wieder ruhiger wird. Der Sonntag strahlend schön und überwiegend sonnig. Die Temperaturen, die steigen auf bis zu 34 Grad. Da gehört Sonnenhut und Wasserflasche fix zur Ausrüstung.
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0: Viel Spaß bei allem, was wir heute noch geplant haben.
3: Aye.

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0: Hallihallo, schönen Nachmittag. Claudia Meierhofer hier für Sie im Jö-Live-Studio. Freue mich, dass Sie mit dabei sind. Und ich weiß, was Shawn Mendes heute macht. Das ist dieser Herr. Geburtstag feiern. Der kanadische Popsänger wird heute 28 und den gibt's gleich hier auf Jö-Live zu hören. Vorher aber noch die Wetteraussichten.
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0: Ja, heute reichlich Sonne, nur in den Bergen mischen jetzt am Nachmittag ein paar Wolken mit und die sorgen auch da und dort für kurze Abkühlung mit Schauern und Gewittern. Die Temperaturen zwischen 25 und 32 Grad. Morgen dreht der Sommer die Temperaturen noch etwas höher, viel Sonnenschein. Im Bergland können am Nachmittag einzelne Gewitterwolken auftauchen. Das alles morgen bei 27 bis 34 Grad.
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0: Einen entspannten Samstagnachmittag mit dem Feel-Good-Sound für Österreich. Und wir singen jetzt ein Happy Birthday-Ständchen an Shawn Mendes. Also nicht ganz. Wir lassen ihn singen mit Why, Why, Why.

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0: 16 Uhr. Willkommen zurück hier bei Jö Live. Der Sommer ist die perfekte Zeit zum Flirten. Doch wie kommt man beim ersten Kennenlernen sympathisch, locker und vor allem eins authentisch rüber? Genau darüber sprechen wir im Jö Live Lifestyle Check mit Paarship-Psychologin Caroline Erb. Außerdem in dieser Stunde zu hören ein entspannter Remix-Klassiker. More Than A Woman. Richtig cooler Song, passt perfekt in die Jö Live Summertime. Davor schauen wir noch aufs Wetter.
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0: Es gibt einen Mix aus Sonne und warmen Temperaturen mit bis zu 32 Grad. Meist bleibt's trocken, nur zwischen Osttirol und dem Mariazellerland kann es jetzt am Nachmittag stellenweise gewittern. Morgen am Sonntag mit Sonnenschein geht's weiter, nur in den Bergen und im Süden, da kann's vereinzelt nass werden. Es wird morgen heiß mit 27 bis 34 Grad.
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3: Die Stimmung ist locker und plötzlich lächelt einen am See, am Festival oder im Urlaub jemand ganz besonders nett zu. Die Hochsaison für Sommerflirts hat begonnen. Aber gerade so beim Kennenlernen stellen sich ganz viele immer wieder dieselbe Frage: Wie komme ich am besten rüber? Mit einem Anmachspruch, mit der perfekten Vorbereitung oder doch ganz anders? Wir haben bei Paarship-Psychologin Caroline Erb nachgefragt.
4: Es ist eben auch hier wichtig, hier ganz bei sich zu bleiben, sich nicht zu verstellen. Die Authentizität ist hier immer hoch angeschrieben.
3: Also keine einstudierten Gesprächsanfänge und keine Rolle spielen. Am Ende kommt Ehrlichkeit halt doch besser an als jeder noch so ausgefallene Anmachspruch. Und wer weiß, vielleicht ist ja genau das Geheimnis eines gelungenen Sommerflirts.
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0: Ein gutes Buch kann uns für ein paar Stunden alles rundherum vergessen lassen. Und genau so ein Lesetipp wartet Ende August auf uns. Doris Kotscher von den Stadt-Wien-Büchereien stellt uns einen neuen Roman vor.
1: Im August gibt es einen neuen Roman von der Caroline Wahl. Die ist ja bekannt geworden mit 22 Bahnen und die Assistentin. Ganz tolle Bücher übrigens. Das neue heißt jetzt 1999 Meter über dem Meer. Es geht um eine junge Frau, die mit ihrem hippen Job in Berlin nicht mehr zufrieden ist, setzt sich in ihr Auto und fährt nach St. Moritz. Dort gibt es nämlich ganz viele reiche und schöne Menschen. Und auf dem Weg dorthin verändert sie ihren Namen und sie wird auch plötzlich Künstlerin.
0: Ein Roman zum Eintauchen, Mitfühlen und Wegträumen. 1999 Meter über dem Meer von Caroline Wahl kommt am 28. August in den Buchhandel und könnte die perfekte Lektüre für den Spätsommer werden.
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0: Ein bisschen Farbe auf den Lippen gehört doch einfach zum Sommer dazu. Durch die Hitze und durch Schwitzen kann es aber manchmal sein, dass der Lieblingslippenstift verschmiert oder in die Fältchen verläuft und dann schaut er nicht mehr ganz so schön und frisch aus wie sonst immer. Da gibt es aber eine sommerliche Alternative dazu, hat mir Juli-Hörerin Fiona erzählt.
1: Lipstains, die färben quasi die Haut auf der Lippe ein und da kann gar nichts mehr verrutschen. Und zusätzlich halten die den ganzen Tag, auch wenn man drüber eine Lippenpflege gibt. Und ich lieb's.
0: Ideal für alle, die die Sommertage genießen wollen, ohne den Lippenstift ständig nachbessern zu müssen.
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0: Der Tag ist noch lang nicht vorbei. Vielleicht genießen Sie gerade einen entspannten Nachmittag im Garten, sind unterwegs mit Freunden oder lassen sich einfach von der Sommerstimmung treiben. Harry Styles, diesen Feel-Good-Song haben wir in dieser Stunde für Sie. Außerdem geht's gleich im Jö-Life-Topfgeflüster um einen echten Sommerklassiker. Selbstgemachte Essiggurken. Antonia Pernkopf verrät Ihnen, wie es funktioniert. Ich bin Claudia Meierhofer. Ich freue mich, dass Sie mit dabei sind. Wir legen gleich los. Davor schauen wir noch kurz aufs Wetter.
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0: Ja, die Sonnenbrille macht heute wieder Überstunden. In den Bergen, da sind einzelne Gewitter möglich. Die Nachmittagswerte zwischen 25 und 32 Grad. Morgen am Sonntag viel Sonne. Im Tagesverlauf über den Bergen ein paar Quellwolken und die bringen einzelne Schauer und Gewitter. Es wird morgen wieder heiß mit 27 bis 34 Grad.
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3: Wer von Ihnen liebt Essiggurken genauso sehr wie ich? Eben. Und heute machen wir sie sogar selber. Wir füllen uns die Sommergeschmäcker ins Glas. Frische, knackige Gurken gehören da natürlich dazu. Also einfach ein paar mehr mitnehmen beim Einkaufen, der Länge nach Vierteln, also in schöne, dicke Gurkensticks schneiden. Die kommen dann gemeinsam mit Dille, Senfkörnern, Knoblauch und einem würzigen Sud aus Wasser, Essig, Salz und Zucker in ein Glas. Ich weiß, das klingt eigentlich total unspektakulär, aber glauben Sie mir, sobald sich die Aromen miteinander verbinden, werden das die köstlichsten Essiggurken, die Sie je gegessen haben. Sind übrigens auch ein schönes Mitbringsel für die nächste Grillerei.
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3: Legen Sie Ihre Gurken vor dem Einlegen unbedingt für ein paar Stunden ins kalte Wasser, am besten über Nacht. Dadurch bleiben sie nämlich nach dem Einmachen noch knackiger. Warum? Weil sie sich somit noch mehr Wasser ansaugen und das Wasser, was dann durchs Einlegen verloren geht über die Zeit im Glas, so ausgeglichen wird. Sprich, mehr Knack bis zum Schluss.
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0: Manche Erinnerungen stecken nicht in Fotoalben, sondern auf dem Teller. Bei mir sind's die gebratenen Apfelspalten von der Oma mit Zimt und Zucker drüber, die mich an meine Kindheit erinnern. Die waren traumhaft. Welches Gericht ist es bei Jö-Live-Hörer Robert, das ihn sofort zurück in seine Kindheit versetzt?
1: Ja, persönlich muss ich sagen, gefüllte Paprika. Das sind, wie eben der Name sagt, Paprika mit Fleisch. Für mich ist das besonders, weil ich damals immer in der Kindheit mit meiner Oma und Familie das gegessen habe und das ist so ein bisschen ein Comfort Food und ich fühle mich immer wohl und man sollte es auf jeden Fall einmal probiert haben. Es schmeckt mir einfach sehr gut.
0: Kann ich nur zustimmen, hat meine Oma auch früher oft gemacht und für die Paprikasauce hat sie eine Prise Zucker reingetan. Vielleicht war das ihr Geheimnis, warum die so gut geschmeckt haben.
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0: Ein neuer Trick, um egal in welchem Alter neu durchzustarten. Das Better Aging Fastenkonzept von Ginni Giannin. Sie ist Fastenbegleiterin, psychologische Beraterin und hat jetzt ein Buch rausgebracht zu dem Thema. Restart durch genussvolles Fasten und innere Balance. Klingt herrlich, oder? Aber was genau steckt dahinter?
1: Einfach zu sagen, Achtung, ich merke, ich fühle mich nicht mehr wohl in meiner Haut. Vielleicht habe ich sogar Schmerzen, vielleicht tut mir auch was weh. Mein Gewicht ist nicht ganz so, wie ich es will. Dann ist einfach so eine Better Aging Fastenzeit ein optimaler Restart zu einer Ernährungsumstellung, die uns gesund altern lässt.
0: Und für wen ist das Richtige?
1: Ich glaube, das tut allen gut und man kann nicht früh genug anfangen, weil ich glaube, die Basis legen wir schon im Jugendalter, im Kindesalter, weil man gewöhnt sich schon an, was man gerne isst. Ja? Man kann das schon beeinflussen.
0: Gute Fette, Proteine und viel Gemüse lautet die Devise. Im Buch gibt es viele Rezepte dazu, genauso wie die nächsten Wochen hier bei uns auf Your Life.
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0: 18 Uhr, einen wunderschönen Samstagabend wünsche ich Ihnen. Das ist die YoLife Summertime am Feierabend. Und durch den Abend begleitet Sie gleich Jan Muller mit Englishman in New York. 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Whoa. Bevor er loslegt, schauen wir noch aufs Wetter.
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0: Morgen geht's wieder sonnig weiter. Sonnig, heiß und meist trocken. Nur in den Bergen und im Süden, da kann's vereinzelt nass werden. Die Tageshöchstwerte morgen 27 bis 34 Grad.
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0: Das war's für heute von mir. Vielen Dank fürs mit dabei sein. Genießen Sie den Samstagabend, das restliche Wochenende und bleiben Sie gut gelaunt. Ich bin Claudia Meierhofer. Wir hören uns bald wieder hier auf YoLife.

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